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1: Mit Martina Steidl. Guten Morgen. Ungewöhnlich scharfe Worte gegenüber Israel kommen von Bundespräsident Alexander Van der Bellen. Am Rande der UNO-Generaldebatte in New York hat er das Vorgehen im Gazastreifen und im Westjordanland kritisiert.
2: Das Existenzrecht Israels steht für uns selbstverständlich außer Frage. Aber das, was hier passiert, hat jetzt an Geschwindigkeit zugenommen. Das sind Verletzungen des Völkerrechts. Das ist Gewalt gegen die ansässigen Palästinenser. Forced Displacement, erzwungene Absiedlung. Das läuft unter Kriegsverbrechen. Das muss man offen aussprechen.
1: Kanzler Stocker ist ebenfalls in New York und hat die UNO als Zentrum der Diplomatie gelobt. Österreich werde sich im Sicherheitsrat der Vereinten Nationen 2027 und 2028 als verlässlicher Partner präsentieren. Getroffen haben sich in New York auch US-Präsident Trump und der ukrainische Präsident Zelensky. Die Ukraine sei weiter bereit, Angriffe auf Energieanlagen in Russland zu stoppen, meint Zelensky. Die USA wollen das Russland auch so vorschlagen. Der Präsident der Ukraine hofft auf ein Ende des Kriegs noch vor dem Winter, mit Hilfe von Trump. Der Nationalrat beschließt heute die sogenannte Aktivpension. Steuergutschriften für jene, die auch in der Pension weiterarbeiten. Der Bonus kann bis zu 1.250 Euro im Monat betragen. Voraussetzung sind 40 Versicherungsjahre. Änderungen sind auch bei der Familienbeihilfe für ukrainische Vertriebene geplant. Wer in der Grundversorgung ist, soll keine mehr bekommen. In den USA startet der Facebook-Mutterkonzern Meta seine Entwicklerkonferenz. Im Mittelpunkt werden da wohl Fortschritte bei der künstlichen Intelligenz stehen, unter anderem mit der neuen smarten KI-Brille. Wegen der Debatten rund um den Datenschutz soll ein neues Modell jetzt ohne Kamera auskommen. In der Früh ist es noch recht frisch, vereinzelt gibt es etwas Nebel oder Hochnebel im Großteil des Landes, scheint dann aber den ganzen Tag über die Sonne. Ganz im Osten sind zeitweise Wolken dabei, die Temperaturen erreichen 14 bis 23 Grad, am wärmsten wird es dabei im Inntal. Morgen Donnerstag ist das Wetter dann zunehmend unbeständig.
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1: Kurz nach sechs. Der Moment, an dem die Träume der Nacht langsam verblassen. Am meisten träumen wir Österreicherinnen und Österreicher übrigens laut aktueller Studie von einem Eigenheim. Passend dazu gibt's heute einen Lotto-Doppel-Checkpot.
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0: Radio One startet mit dir gut gelandet, ist ein Mittwoch. Und das Temperaturroulette geht weiter. Am Wochenende sollen wir nach kühleren Werten in dieser Woche wieder an den 25 Grad kratzen. Wie fühlt sich das jetzt eigentlich für dich persönlich an? Ist es noch Spätsommer oder bereits der goldene Herbst?
1: Am Abend wird es schneller kühler, schneller finster.
2: Ja, also eher schon Herbst.
3: Also dem Datum nach ist leider schon Herbst, aber ich will es nicht wahrhaben. Ich spiele noch immer Sommer.
0: Jede Jahreszeit hat grundsätzlich ganz viele schöne Seiten. Der Herbst, bunte Blätter, mystischen Nebel. Bitte beliebig ergänzen.

komm gut in diesen Mittwoch mit Radio One. Und es sollte schon ein Pullover mindestens sein heute. In einigen Alpentälern ist es derzeit extrem frisch. Ja, im Tagesverlauf scheint zwar die meiste Zeit über die Sonne, dennoch dauert es einfach, bis sich die Luft erwärmt. Am Nachmittag steigen die Temperaturen auf 15 bis 22 Grad.

Radio One Daybreak am Mittwoch. Guten Morgen. Oder soll ich besser sagen, Christi? Eine typisch österreichische Begrüßung, die vor allem am Land genauso gern verwendet wird wie etwa Grüß Gott. Laut aktueller Erhebung der Österreichischen Akademie für Wissenschaften sterben diese Grußformeln am Land glücklicherweise nicht aus. Sie werden auch gerne von Jugendlichen verwendet. Überregional hält aber ein Wort die Stellung bei der Begrüßung. Klar. Hallo. Verstehen wir im ganzen Land. Auch interessant, wenn es persönlich wird und wir jemanden besonders gut kennen, dann wählen wir eher Servus oder Christi statt dem einfachen Hallo. Ach, und von wegen, die Jugend hat kein Benehmen. Junge Menschen grüßen laut der Studie genauso oft wie Ältere.

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12: Es ist 6.30 Uhr.
13: Mit Martina Steidl. Guten Morgen. Ungewöhnlich scharfe Worte gegenüber Israel kommen von Bundespräsident Alexander Van der Bellen. Am Rande der UNO-Generaldebatte in New York hat er das Vorgehen im Gazastreifen und im Westjordanland kritisiert.
14: Das Existenzrecht Israels steht für uns selbstverständlich außer Frage. Aber das, was hier passiert, hat jetzt an Geschwindigkeit zugenommen. Das sind Verletzungen des Völkerrechts. Das ist Gewalt gegen die ansässigen Palästinenser. Forced Displacement, erzwungene Absiedlung. Das läuft unter Kriegsverbrechen. Das muss man offen aussprechen.
13: Kanzler Stocker ist ebenfalls in New York und hat die UNO als Zentrum der Diplomatie gelobt. Österreich werde sich im Sicherheitsrat der Vereinten Nationen 2027 und 2028 als verlässlicher Partner präsentieren. Getroffen haben sich in New York auch US-Präsident Trump und der ukrainische Präsident Zelensky. Die Ukraine sei weiter bereit, Angriffe auf Energieanlagen in Russland zu stoppen, meint Zelensky. Die USA wollen das Russland auch so vorschlagen. Der Präsident der Ukraine hofft auf ein Ende des Kriegs noch vor dem Winter, mit Hilfe von Trump. Der Nationalrat beschließt heute die sogenannte Aktivpension. Steuergutschriften für jene, die auch in der Pension weiterarbeiten. Der Bonus kann bis zu 1.250 Euro im Monat betragen. Voraussetzung sind 40 Versicherungsjahre. Änderungen sind auch bei der Familienbeihilfe für ukrainische Vertriebene geplant. Wer in der Grundversorgung ist, soll keine mehr bekommen. In den USA startet der Facebook-Mutterkonzern Meta seine Entwicklerkonferenz. Im Mittelpunkt werden da wohl Fortschritte bei der künstlichen Intelligenz stehen, unter anderem mit der neuen smarten KI-Brille. Wegen der Debatten rund um den Datenschutz soll ein neues Modell jetzt ohne Kamera auskommen. In der Früh ist es noch recht frisch. Vereinzelt gibt es etwas Nebel oder Hochnebel im Großteil des Landes, scheint dann aber den ganzen Tag über die Sonne. Ganz im Osten sind zeitweise Wolken dabei. Die Temperaturen erreichen 14 bis 23 Grad. Am wärmsten wird es dabei im Inntal. Morgen Donnerstag ist das Wetter dann zunehmend unbeständig.
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12: Still und heimlich ist es gegangen. In der Nacht kurz nach 2 hat der Herbst begonnen. Kein Problem, wenn du es verschlafen hast. Und für Sommerliebhaber, unter denen zähle ich mich, ist das sowieso kein Grund, um zu feiern. Schönen Mittwoch.
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0: Du stehst auf mit Radio One und dann Hitgarantie um kurz nach 6:30. Kein Thema bewegt die letzten Jahre weltweit mehr als der Klimaschutz. Nun springt Schauspieler Benedict Cumberbatch auf und bringt gemeinsam mit Tierfilmer David Attenborough eine Klimadoku gratis auf YouTube. How to live on Earth.
1: Welcome to the world's greatest how-to video. It reveals how humankind can become a very positive force if we learn to work with nature rather than against it.
0: Wichtig zu betonen ist Benedict Cumberbatch, dass sich die Doku auf Lösungen konzentriert, wie wir aus dem Schlamassel rauskommen und nicht auf Panikmache aus ist. Dabei werden bewusst Politiker und Großkonzerne außen vor gelassen. Einfach auf YouTube nach How to Live on Earth suchen und

Frau, noch irgendwelche Zweifel, dass wir jetzt Herbst haben? Guten Morgen am Mittwoch auf Radio One. Und da ist es in vielen alten Tälern heute sehr, sehr frisch. Da liegen wir im einstelligen Bereich, auch in vielen Landeshauptstädten heute Morgen. In den nächsten Stunden scheint überall die Sonne, nachdem sich die Frühnebelfelder aufgelöst haben. Die Höchsttemperaturen dann aber wirklich noch mild. Wir erwarten 15 bis 22 Grad. Am wärmsten dürfte es in Tirol werden. 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

0: Wenn du dich schon nicht auf die Kaffeemaschine verlassen kannst, auf uns mit Sicherheit. Hier ist Radio One für deinen perfekten Mittwochmorgen. Autofahren ist Leidenschaft. Mancher treibt es aber auf die Spitze und ist vom Steuer gar nicht mehr wegzubekommen.
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0: Über 100.000 Kilometer hat ein Mann in einem Elektroauto zurückgelegt und ist dabei einmal um die Welt gebraust. Mario Teufel.
2: Der deutsche Rainer Zietlow ist mit seinem VW ID. Buzz ganze 445 Tage unterwegs gewesen. Dabei hat er 92 Länder und 6 Kontinente bereist und insgesamt 99.767 Kilometer zurückgelegt. Damit hat er einen Weltrekord für die längste Reise mit einem E-Auto aufgestellt.
0: Ich nehme mal an, dass es mit der Ladeinfrastruktur jetzt nicht überall auf der Welt so gut bestellt war wie bei uns in Österreich.
2: Genau, in Ländern wie Sambia oder Tansania hat es teilweise gar keine öffentlichen Ladestationen gegeben. Dort hat das Auto sogar an staatlichen Umspannwerken geladen werden müssen. Interessant ist aber, nach der Reise hat der Akku laut TÜV noch 95,75% seines ursprünglichen Zustands gehabt.
0: Sprechen wir über ein bisschen ein trockeneres Thema, ja? Rechenzentren werden ja immer wichtiger in Zukunft. Dort laufen Dinge wie KI, Online-Banking oder E-Mails zusammen. Warum aber gerade ist da gerade Niederösterreich in Diskussionen involviert?
2: Ein Beispiel gibt es in Stetten bei Korneuburg. Dort könnte auf einer Fläche von rund 4,3 Hektar ein großes Rechenzentrum entstehen. Also ungefähr so groß wie 6 Fußballfelder. Eine Bürgerinitiative fordert deshalb mehr Informationen zu Umwelt, Strom, Wasser und der möglichen Abwärme.
0: Was mich an der modernen Berichterstattung sehr stört, ist, dass es immer nur um Nachteile geht. Aber Rechenzentren haben doch nicht nur Nachteile, oder?
2: Nein, eine Expertin der TU Wien weist darauf hin, dass KI künftig helfen könnte, Wasser in der Landwirtschaft zu sparen. Auch die Abwärme von Rechenzentren könnte zum Heizen genutzt werden. Gleichzeitig sieht sie bei den gesetzlichen Regeln noch Nachholbedarf.
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14: Mit Martina Steidl. Guten Morgen. Um die Kriege und Konflikte auf der Welt zu beenden, gäbe es nur einen Weg, und zwar eine diplomatische Lösung. Das sagt Außenministerin Meindl Reisinger am Rande der UNO-Generaldebatte in New York. Auch wenn das schwierig geworden sei, umso hartnäckiger müsse man dafür kämpfen.
15: Wir sehen uns den Dialog verpflichtet, und egal, ob ich jetzt den Krieg Russlands in der Ukraine betrachte oder aber auch den Krieg gegen den Iran samt der Sperre der Straße von Hormuz, es hat unmittelbare Auswirkungen bei uns. Alle Menschen spüren es sofort an der Tankstelle, wie die Preise steigen, und wir sehen, dass militärisch keine Lösungen zu erzielen sind.
14: Ungewöhnlich scharfe Worte gegenüber Israel sind von Bundespräsident Alexander Van der Bellen gekommen. Er hat in New York das Vorgehen im Gazastreifen und im Westjordanland kritisiert und von Verletzungen des Völkerrechts und Kriegsverbrechen gesprochen. Das Existenzrecht Israels dürfe aber nicht in Frage gestellt werden. Leichtes Aufatmen nach einem langen Streit und vielen Drohungen von US-Präsident Trump. Die USA, Dänemark und Grönland haben bei der UNO-Generalversammlung ein Sicherheitsabkommen unterschrieben. Die USA werden auf der Arktisinsel unter anderem 2 neue Militärbasen bauen. Damit soll der Einfluss von China und Russland zurückgedrängt werden. Grönlands Regierungschef hat von einer Win-Win-Situation und einem historischen Abkommen gesprochen. Die Regierung hat sich jetzt auf ein neues Modell auch beim Zivildienst geeinigt. Noch ist aber nicht fix, dass alle Pläne auch so umgesetzt werden. Was fehlt, ist noch das Ja von der FPÖ oder den Grünen zur Wehrdienstreform. Noch heute soll der Entwurf der Koalition der Opposition vorgelegt werden. Auch Gespräche am Rande der heutigen Nationalratssitzung sind geplant. Für Fans der Kultsaga Star Wars hat das Warten ein Ende. In Los Angeles hat das Museum für die Kunst des Geschichtenerzählens von Krieg der Sterne Erfinder George Lucas eröffnet. Mehr als 1300 Objekte aus der erfolgreichen Science-Fiction-Reihe sind zu sehen. Saga-Schöpfer Lucas und seine Frau haben persönlich die ersten 100 Besucher empfangen und mit Handschlag begrüßt.
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14: In der Früh ist es noch recht frisch. Vereinzelt gibt es etwas Nebel oder Hochnebel im Großteil des Landes, scheint dann aber den ganzen Tag über die Sonne. Ganz im Osten sind zeitweise Wolken dabei. Die Temperaturen erreichen 14 bis 23 Grad. Am wärmsten wird es dabei im Inntal. Morgen Donnerstag ist das Wetter dann zunehmend unbeständig.
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18: Mit Andi Maria da, einen schönen Mittwochmorgen wünsche ich. Gleich auf die Tangente, die A23 Richtung Inzersdorf zwischen Hirschstetten und dem Knotenbrater. Er braucht hier 10 Minuten länger. A22 durch den Kaisermühlentunnel in Richtung Tangente und den Süden über die Donauuferautobahn braucht hier auch schon etwas länger. 10 Minuten sind es, die ihr hier verliert. Sonst sind uns noch keine Störungen gemeldet worden. Ihr kommt überall gut voran soweit. Fahrt vorsichtig.
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1: Morgen startet die Wienerwiesn. Das ist sowas wie das Münchner Oktoberfest in klein. Billig ist es trotzdem nicht. Rund 16 Euro für eine Maß Bier auf der Wienerwiesn. Ja, da gibt es das Lebkuchenherz fürs Mausi nimmer aus.
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Willkommen am Mittwoch, willkommen auf Radio One. Da ist er wieder, der Herbst. Und für Motorradfahrer gilt jetzt wieder höchste Vorsicht. Da sind sich die heimischen Autofahrerclubs einig. Wenn der Herbst Einzug hält, können sich Straßenverhältnisse in Windeseile ändern. Nasses Laub, dazu Schmutz, der etwa von landwirtschaftlichen Fahrzeugen auf den Asphalt fällt, Faktoren, die erhöhte Rutschgefahr darstellen. Ganz wichtig auch, bei tiefstehender Sonne automatisch die Geschwindigkeit verringern. So kommen dein Motorrad und du wieder gesund vom Sonntagsausflug zurück.

Na schau, da biegt um die Ecke der Herbst. Guten Morgen auf Radio One am Mittwoch. Es ist heute sehr frisch draußen, also für viele wahrscheinlich der Tag, um das erste Mal die Winterjacke auszuführen. In vielen Alpentälern messen wir einstellige Temperaturen im Tagesverlauf und da trägt die Sonne schon einiges bei, ja, die den ganzen Tag am Himmel steht. Gibt es noch Höchsttemperaturen zwischen 15 und 22 Grad.

brauche ich keinen 100-jährigen Kalender. Hier ist Radio One und am 23. September ist halt einmal Herbstbeginn. Mancherorts wird schon dem Winter entgegengefiebert. Normalerweise ist am Kaunertaler Gletscher in Tirol Ende September Saisonbeginn. Heuer bleibt uns die Skigaude verwehrt. Es ist zu warm und auch zu feucht. Ausweichen geht und zwar auf den Pitztaler Gletscher. Der soll laut Jetztstand tatsächlich am Samstag in die neue Saison starten. Wir bleiben dran, ob es tatsächlich was wird. Fakt ist, es war jedenfalls schon mal kühler am Gletscher.

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5: Mit Martina Steidl. Guten Morgen. Um die Kriege und Konflikte auf der Welt zu beenden, gäbe es nur einen Weg, und zwar eine diplomatische Lösung. Das sagt Außenministerin Meindl Reisinger am Rande der UNO-Generaldebatte in New York. Auch wenn das schwierig geworden sei, umso hartnäckiger müsse man dafür kämpfen.
6: Wir sehen uns dem Dialog verpflichtet. Und egal, ob ich jetzt den Krieg Russlands in der Ukraine betrachte oder aber auch den Krieg gegen den Iran samt der Sperre der Straße von Hormuz, es hat unmittelbare Auswirkungen bei uns. Alle Menschen spüren es sofort an der Tankstelle, wie die Preise steigen. Und wir sehen, dass militärisch keine Lösungen zu erzielen sind.
5: Ungewöhnlich scharfe Worte gegenüber Israel sind von Bundespräsident Alexander Van der Bellen gekommen. Er hat in New York das Vorgehen im Gazastreifen und im Westjordanland kritisiert und von Verletzungen des Völkerrechts und Kriegsverbrechen gesprochen. Das Existenzrecht Israels dürfe aber nicht in Frage gestellt werden. Leichtes Aufatmen nach einem langen Streit und vielen Drohungen von US-Präsident Trump. Die USA, Dänemark und Grönland haben bei der UNO-Generalversammlung ein Sicherheitsabkommen unterschrieben. Die USA werden auf der Arktisinsel unter anderem zwei neue Militärbasen bauen. Damit soll der Einfluss von China und Russland zurückgedrängt werden. Grönlands Regierungschef hat von einer Win-Win-Situation und einem historischen Abkommen gesprochen. Die Regierung hat sich jetzt auf ein neues Modell auch beim Zivildienst geeinigt. Noch ist aber nicht fix, dass alle Pläne auch so umgesetzt werden. Was fehlt, ist noch das Ja von der FPÖ oder den Grünen zur Wehrdienstreform. Noch heute soll der Entwurf der Koalition der Opposition vorgelegt werden. Auch Gespräche am Rande der heutigen Nationalratssitzung sind geplant. Für Fans der Kultsaga Star Wars hat das Warten ein Ende. In Los Angeles hat das Museum für die Kunst des Geschichtenerzählens von Krieg der Sterne Erfinder George Lucas eröffnet. Mehr als 1300 Objekte aus der erfolgreichen Science-Fiction-Reihe sind zu sehen. Saga-Schöpfer Lucas und seine Frau haben persönlich die ersten 100 Besucher empfangen und mit Handschlag begrüßt. In der Früh ist es noch recht frisch. Vereinzelt gibt es etwas Nebel oder Hochnebel im Großteil des Landes, scheint dann aber den ganzen Tag über die Sonne. Ganz im Osten sind zeitweise Wolken dabei. Die Temperaturen erreichen 14 bis 23 Grad. Am wärmsten wird es dabei im Inntal. Morgen Donnerstag ist das Wetter dann zunehmend unbeständig.
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8: Verkehrsinfo. Mit Andi Mara da. Einen schönen Mittwochmorgen wünsche ich. Gleich auf die Tangente, die A23 Richtung Inzersdorf zwischen Hirschstetten und dem Knotenpater. Er braucht hier 10 Minuten länger. A22 durch den Kaisermühlentunnel in Richtung Tangente und den Süden über die Donauuferautobahn braucht hier auch schon etwas länger. 10 Minuten sind es, die ihr hier verliert. Sonst sind uns noch keine Störungen gemeldet worden. Ihr kommt überall gut voran soweit. Fahrt vorsichtig.
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0: Das ist Radio One. Am offiziellen Herbstbeginn, ja, die Sommerfans, die trauern der Hitze und dem Sommer nach und die Herbstfans, die ziehen sich die dicken Jacken an und freuen sich. Wir haben mal nachgefragt, ist für dich schon offiziell Herbst oder zählt das noch als Spätsommer?
1: Am Abend wird es schneller kühler, schneller finster.
2: Ja, also eher schon Herbst.
3: Also dem Datum nach ist leider schon Herbst, aber ich will es nicht wahrhaben. Ich spiele noch immer Sommer.
0: Ja, gerade kann man ja zum Glück noch beides halbwegs gut machen, schon voll in den Herbst reingehen oder noch ein bisschen Sommerspiel.

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9: Mit Martina Steidl. Weil es heuer so wenig geregnet hat, fällt die Erntebilanz noch schlechter aus als erwartet. Bei Kartoffeln sind die Einbußen besonders groß. Die Bauern rechnen hier mit 50-70% weniger Ertrag. Armer Marketingchefin Christina Muttenthaler-Sippeck sieht die Eigenversorgung damit auf der Kippe.
10: Wir werden wahrscheinlich bis Februar mit heimischen Erdäpfeln im Lebensmittelhandel die Konsumentinnen und Konsumenten versorgen können. Weitere genaue Prognosen kann ich aktuell nicht machen. Die Ernte ist noch im Gange, aber die Lage ist sehr angespannt.
9: Vor allem die Gastro dürfte dann vermehrt auf Kartoffeln aus dem Ausland zurückgreifen. Bei Milch wird Österreich weiterhin viel ins Ausland, vor allem nach Deutschland, liefern können. Ähnlich ist die Lage auch bei Schinken oder Speck. Nun hat sich bestätigt, was nach dem teilweisen Einsturz eines Mehrparteienhauses in Wien schon befürchtet worden war. Helfer haben die vermisste 85-jährige Bewohnerin nur noch tot aus den Trümmern bergen können. Bei dem Einsturz am Sonntag war schon eine 57-jährige schwer verletzt worden. Zwei weitere Bewohner wurden leicht verletzt. In dem Haus wurde gerade umgebaut. Weil Sprit auch in den USA immer teurer wird, prüft die US-Regierung nun einen Exportstopp für Diesel. Das soll den Treibstoff im eigenen Land ein bisschen billiger machen. Sollten die USA keinen Diesel mehr liefern, werden wir das auch in Europa spüren. Nach dem Nahen Osten waren die Vereinigten Staaten in den vergangenen Jahren Europas wichtigster Diesellieferant. Australien und die USA rücken ein gutes Stück näher zusammen. Die australische Airline Qantas will ab Mitte 2028 Flüge ohne Zwischenstopp von Sydney nach New York anbieten. Sie sollen rund 18 Stunden dauern und sind damit mehr als 3 Stunden kürzer als die bisherige Verbindung. Für den Direktflug über 16.000 Kilometer werden speziell umgerüstete Airbus-Flugzeuge mit einem zusätzlichen Tank eingesetzt. Heute können wir noch jede Menge Sonne genießen. Der Himmel bleibt meist strahlend blau. Zwischendurch mehr Wolken lassen sich von Niederösterreich und Wien bis ins Burgenland und die östliche Steiermark blicken. Es bleibt aber trocken mit Tageshöchstwerten zwischen 14 und 23 Grad. Morgen Donnerstag geht es dann kalt und sonnig weiter, aber schon gegen Mittag gibt es erste Regenschauer.
11: Verkehrsinfo. Mit Andi Marader, einen schönen Mittwochvormittag. Steiermark A9, die Pyrenautobahn Richtung St. Michael zwischen Graz West und Seiersberg. Achtung, dass ein Unfall passiert, rechnet bitte in diesem Bereich mit Behinderungen. Ich wünsche euch eine gute und eine sichere Fahrt, fahrt vorsichtig.
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2: Offizieller Herbststart heute. Pumpkin Spice Lattes werden ausgepackt, das erste Kürbisrisotto gekocht und vielleicht läuft dir sogar schon die erste Kastanie über den Weg.

0: Das ist Radio One. Mit dem E-Auto einmal um die Welt und ein neues Rechenzentrum für Niederösterreich. Heute in unseren Tech News.
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0: Mit einem Elektroauto einmal um die Welt und das über fast 100.000 Kilometer.
2: Der deutsche Rainer Zietlow ist mit seinem VW ID. Buzz ganze 445 Tage unterwegs gewesen. Dabei hat er 92 Länder und 6 Kontinente bereist und insgesamt 99.767 Kilometer zurückgelegt. Damit hat er einen Weltrekord für die längste Reise mit einem E-Auto aufgestellt.
0: Ich nehme an, das größte Problem war wahrscheinlich das Laden.
2: Genau, in Ländern wie Sambia oder Tansania hat es teilweise gar keine öffentlichen Ladestationen gegeben. Dort hat das Auto sogar an staatlichen Umspannwerken geladen werden müssen. Interessant ist aber, nach der Reise hat der Akku laut TÜV noch 95,75% seines ursprünglichen Zustands gehabt.
0: Und Rechenzentren, die werden in Zukunft immer wichtiger, denn dort laufen Dinge wie KI, Online-Banking oder auch E-Mails. Warum sorgen sie gerade in Niederösterreich für Diskussionen?
2: Ein Beispiel gibt es in Stetten bei Karneuburg. Dort könnte auf einer Fläche von rund 4,3 Hektar ein großes Rechenzentrum entstehen, also ungefähr so groß wie 6 Fußballfelder. Eine Bürgerinitiative fordert deshalb mehr Informationen zu Umwelt, Strom, Wasser und der möglichen Abwärme.
0: Aber Rechenzentren haben nicht nur Nachteile, oder?
2: Nein, eine Expertin der TU Wien weist darauf hin, dass KI künftig helfen könnte, Wasser in der Landwirtschaft zu sparen. Auch die Abwärme von Rechenzentren könnte zum Heizen genutzt werden. Gleichzeitig sieht sie bei den gesetzlichen Regeln noch Nachholbedarf.
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10: Heute können wir noch jede Menge Sonne genießen. Der Himmel bleibt meist strahlend blau. Zwischendurch mehr Wolken lassen sich von Niederösterreich und Wien bis ins Burgenland und die östliche Steiermark blicken. Es bleibt aber trocken mit Tageshöchstwerten zwischen 14 und 23 Grad. Morgen Donnerstag geht es dann kalt und sonnig weiter, aber schon gegen Mittag gibt es erste Regenschauer.
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0: Beppo und Kesha mit Timber hier auf Radio One. 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In den Geschichten hinter den größten Hits.
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2: Es ist der Albtraum einer jeden Band, eines jeden Tontechnikers und Aufnahmeleiters. Da spielt man einen Song super ein, nur um am Ende drauf zu kommen, dass die Aufnahme nicht funktioniert hat. Fürchterlich. Zum Glück ist man im Fall dieses Songs aber noch rechtzeitig draufgekommen. Zum 11-jährigen Bandjubiläum von Opus soll im September 1984 ein Live-Album aufgenommen werden. Das Konzert im Oberwarter Stadion im Burgenland, das war spitze, auch der neu für die Fans geschriebene Song Life is Life. Kurz vor Ende des Konzerts kommt der Tontechniker ganz abgekämpft auf die Bühne und beichtet, das Band war zu Ende. Ausgerechnet Life is Life ist nicht aufgenommen worden. Opus sind ganz cool geblieben, haben die Nummer einfach noch einmal gespielt als Zugabe. Der Vorteil, das Publikum hat schon viel besser mitsingen können, hat der ganzen Aufnahme noch einen zusätzlichen Punch verpasst. Life is Life wird zu einem der Hits in Rot-Weiß-Rot. 18 Wochen auf Platz 1, inklusive Goldstatus in 5 verschiedenen Ländern.
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Radio 1 mit den Top 11 um 11. Der Final Countdown von Europe, der wird heuer 40 und passend dazu gibt's neue Musik von den Schweden. Come This Madness ist das 12. Studioalbum von Europe und das erste seit 9 Jahren. Die Band, die hat sich diesmal bewusst Zeit gelassen, die Songs immer wieder überarbeitet und auch ein paar alte Ideen aus der Schublade geholt. Und keine Sorge, der Final Countdown, der bleibt uns natürlich erhalten. Auf der Jubiläumstour spielen Europe das ganze Album natürlich komplett live. Heute haben wir den Final Countdown bei uns auf der 8.

Die Radio 1 Top 11 um 11 und Miley ist in ihrer neuen Era mit ihrem neuen Album Bass Persuades. Heute gibt's die Lead-Single hier auf Platz 7. Let's go.

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9: Heute können wir noch jede Menge Sonne genießen. Der Himmel bleibt meist strahlend blau. Zwischendurch mehr Wolken lassen sich von Niederösterreich und Wien bis ins Burgenland und die östliche Steiermark blicken. Es bleibt aber trocken mit Tageshöchstwerten zwischen 14 und 23 Grad. Morgen Donnerstag geht es dann kalt und sonnig weiter, aber schon gegen Mittag gibt es erste Regenschauer.
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die Radio 1 Top 11 um 11. Und auf der 3 haben wir heute einen Song von Nickelback, der eigentlich reine Comedy sein soll. Eine übertriebene und satirische Darstellung vom Rockstar-Leben und nicht das echte Leben der Band. Das hat Bassist Mike Krüger mal klargestellt. Eine Rockhymne ist er trotzdem geworden, der Song. Rockstar heute bei uns auf der 3.

0: 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Am offiziellen Herbstbeginn, ja, die Sommerfans, die trauern der Hitze und dem Sommer nach und die Herbstfans, die ziehen sich die dicken Jacken an und freuen sich. Wir haben mal nachgefragt, ist für dich schon offiziell Herbst oder zählt das noch als Spätsommer?
1: Am Abend wird es schneller kühler, schneller finster.
2: Ja, also eher schon Herbst.
3: Also dem Datum nach ist leider schon Herbst, aber ich will es nicht wahrhaben. Ich spiele noch immer Sommer.
0: Ja, gerade kann man ja zum Glück noch beides halbwegs gut machen, schon voll in den Herbst reingehen oder noch ein bisschen Sommer spielen.

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6: Mit Hannes Harp. Im Nationalrat hat die Regierung heute zum Start in der Aktuellen Stunde Werbung für ihre Arbeitsmarktpolitik gemacht. Zentrales Thema ist der Fachkräftemangel gewesen. Neben der schwächelnden Lehrausbildung will die Regierung erreichen, dass mehr ältere Menschen beschäftigt werden. Sozialministerin Corinna Schumann will dazu bei den Firmen ansetzen.
7: Ich werde mich daher neben einer Informationskampagne für die Geschäftsführungen weiterhin für ein Bonus-Malus-System bei der Beschäftigung älterer Menschen einsetzen. Es soll Anreize schaffen und dazu beitragen, finanzielle Lasten und Beiträge besser zu verteilen. Es muss endlich ankommen, wir brauchen jeden und jede.
6: Gut drei Viertel der Betriebe würden nämlich keine Arbeitnehmer Ü60 beschäftigen, zeigt der Beschäftigungsbericht. Von Selbstbeweihräucherung der Regierung reden FPÖ und Grüne. Die Koalition hätte es nicht geschafft, die Arbeitslosigkeit zu senken. Die EU-Kommission will die ersten eingefrorenen Milliarden für Ungarn freigeben. 4,2 Milliarden Euro sollen ins Nachbarland fließen, weil Ungarn bereits wichtige Schritte umgesetzt hat, die Rechtsstaatlichkeit wieder zu stärken, begründet es EU-Kommissionspräsidentin Ursula von der Leyen. Jetzt müssen noch die Mitgliedstaaten zustimmen. Traurige Gewissheit nach einem Hauseinsturz in der Wiener Innenstadt. In der Nacht haben Helfer nach stundenlanger Suche eine 85-Jährige tot geborgen, sagt die Polizei. Die Frau dürfte sofort tot gewesen sein. Eine Obduktion soll die genaue Todesursache klären. Die Polizei ermittelt wegen des Verdachts der fahrlässigen Gemeingefährdung. Im Haus hat es vor dem Einsturz eine Baustelle gegeben. Homeoffice ist in der Arbeitswelt nicht mehr wegzudenken, so das Fazit einer Studie von Deloitte. Außerdem ist das gegenseitige Vertrauen im Homeoffice groß. Drei Viertel der Unternehmen und etwa 80% der Mitarbeiter sprechen von einem großen Vertrauen, das ihnen im Homeoffice entgegengebracht wird. Insgesamt wünscht sich jeder dritte Mitarbeiter aber mehr Homeoffice. Die Unternehmen sind hier kritischer. Vom Innviertel über Niederösterreich und Wien bis ins Burgenland gibt's teils dichte Wolken, die der Wind über den Himmel bläst. Auch über der östlichen Steiermark tauchen teils graue Wolken auf. Die Wolken bleiben aber harmlos und es bleibt trocken. Im Großteil Österreichs gibt es oft sogar wolkenlosen Himmel, viel Sonne und Temperaturen zwischen 14 und 23 Grad.
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8: mit Markus Bolletz. Wir starten in Niederösterreich. A5 Nord-Weinviertel-Autobahn in Richtung Drasenhofen. Vor der Umfahrung Drasenhofen-Nord gibt es Stau und etwa eine Viertelstunde Zeitverlust wegen Überlastung. Nach Oberösterreich B166 Passgeschützstraße zwischen Großauszwang und Bad Geusern gibt es nach einem Unfall nach wie vor wechselseitige Anhaltungen. Und Tirol A13 Brenner-Autobahn Richtung Innsbruck zwischen Schönberg-Stubaital und Innsbruck-Süd. Stau und eine Viertelstunde Zeitverlust, kommt dafür ein defektes Fahrzeug. Ansonsten in uns aktuell keine weiteren Störungen vor. Ich wünsche gute und sichere Fahrt.

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0: 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Bei Ray Dalton läuft das Blut in Blood Running, bei James Bay halten wir dafür den Fluss zurück. Hier ist er mit seinem Song Hold Back the River.
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17: mit Hannes Harp. In 7 von 10 Unternehmen kann mindestens die Hälfte aller Mitarbeiter manchmal von zu Hause aus arbeiten. Dennoch wünscht sich jeder dritte Mitarbeiter mehr Homeoffice. Das zeigt heute eine Studie von Deloitte. Nach dem Corona-Hoch ist Homeoffice zwischenzeitlich wieder etwas zurückgegangen. Katrin Hintermeier, Expertin für flexibles Arbeiten von Deloitte.
18: Viele Unternehmen sehen flexible Arbeit vor allem als Mitarbeiterbenefit und übersehen damit ein wichtiges Potenzial. Denn strategisch eingesetzt ist flexible Arbeit auch ein Hebel, um zum Beispiel neue Talentepools zu erreichen, dem Fachkräftemangel zu begegnen oder gerade in wirtschaftlich herausfordernden Zeiten auch die Anpassungsfähigkeit des Unternehmens zu stärken.
17: Außerdem zeigt die Studie, viele Angestellte wünschen sich mehr Unterstützung beim Thema KI und bei Neuerungen im Arbeitsleben, speziell beim damit verbundenen Stress. Der Nationalrat hat am Nachmittag die sogenannte Aktivpension beschlossen mit den Stimmen der Dreierkoalition. Wer im Pensionsalter weiter arbeitet, soll ein Steuerzuckerl bekommen. Der Bonus kann bis zu 1250 Euro im Monat ausmachen. Die FPÖ kritisiert die neuen Regeln als handwerklich schlecht gemacht. Die Grünen sehen ein Zweiklassensteuersystem. Besserverdiener würde das nämlich mehr nutzen. Autofahrerinnen und Autofahrer stöhnen unter den hohen Spritpreisen. Jetzt wird der Druck auf die Bundesregierung auch größer, stärker in die Spritpreise einzugreifen. Nach Tirols Landeshauptmann Matle fordern nun auch die ÖVP-Landeschefs Thomas Stelzer und Johanna Mikl-Leitner aus Ober- und Niederösterreich, die Autofahrer stärker zu entlasten. Der Gewerkschaftsbund fordert erneut, die Gewinnmargen der Ölkonzerne zu begrenzen. Bis Ende des Monats will die Regierung erneut über die Spritpreisbremse entscheiden. In unter 7 Stunden mit dem Zug von Mailand nach München, das soll ab Sommer nächsten Jahres Realität werden. Die italienische Trenitalia zusammen mit der Deutschen Bahn und den ÖBB setzen das gemeinsam um. Auch zwischen Rom und München, ein Jahr später sogar bis Neapel. Jeweils über Innsbruck soll es Verbindungen geben. Erste Tests mit dem bis zu 400 km/h schnellen Frecciarossa-Zug laufen derzeit in Deutschland.
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17: Der Tag geht heute überwiegend sonnig zu Ende. Auch in der Nacht bleibt es meist klar. Morgen wird es zum Start in den Donnerstag meist sonnig und kalt. Nebel ist nur vereinzelt dabei. Später wird es aber immer trüber. Dichte Wolken bringen schon Vormittag nördlich der Donau Regenschauer. Die Wolken werden dann später in ganz Österreich immer mehr. Fast überall wird es dann nass werden. Teils sind auch Gewitter dabei. Am Thermometer stehen morgen höchstens 13 bis 21 Grad. Ganz im Süden bis zu 23 Grad.
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20: In Wien staut es auf der Tangente Richtung Inzersdorf. Zwischen dem Knoten Hirschstetten und gesperrten Ausfahrt Simmering gibt es 20 Minuten Zeitverlust. Richtung Hirschstetten zwischen Inzersdorf und Knoten Kaisermühlen sind es 25 Minuten. Und am inneren Gürtel zwischen AKH und Nussdorfer Straße dauert es 20 Minuten länger. Oberösterreich, da gibt es stockenden Verkehr auf der A7 Mühlkreis Autobahn Richtung Westautobahn zwischen Prinz-Eugen-Straße und Knoten Linz. Da dauert es eine Viertelstunde länger. Einen Unfall gab es dann auf der S10 Mühlviertler Schnellstraße Richtung Freistadt zwischen Lesttunnel und Lestbrücke. Da gibt es eine Sperre in Kärnten auf der A10 Tauernautobahn Richtung Salzburg. Zwischen Rachenbachbrücke und Trebesing gibt es Blockabfertigung mit einer Viertelstunde Zeitverlust. Und einen Unfall gab es in Salzburg. A1 Westautobahn Richtung Linz zwischen Salzburg Nord und Wallersee. Da dauert die Weiterfahrt 10 Minuten länger. Ich wünsche gute und sichere Weiterfahrt.
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1: 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Mit Justin Timberlake schauen wir jetzt in den Spiegel. Mit Taylor Swift schauen wir danach ein paar Schmucksteine. Und mit Green Day gehen wir am Boulevard of Broken Dreams. Ich wünsche einen angenehmen späten Nachmittag.
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1: Heute sind wir im Haushalt unterwegs. Erstmal geht's zum Thermomix. Der kann jetzt Arabisch.
2: Ja, beim neuen TM7 gibt's Arabisch als zusätzliche Menüsprache, inklusive arabischer Tastatur und angepasster Rechts-nach-Links-Darstellung.
1: Und zusätzlich gibt's mehr KI-Funktionen?
2: Genau, ein neuer KI-Assistent soll dir bei der Rezeptsuche helfen. Du kannst dir da Rezepte vorschlagen lassen oder dem zum Beispiel erzählen, was du noch im Kühlschrank hast. Und aus dem macht er dir dann ein Rezept. Der ist ab heute in Österreich verfügbar.
1: Wir bleiben im Haushalt. Dyson bringt gleich 3 neue Staubsaugerroboter raus. Was können die?
2: Ja, anscheinend werden die immer schlauer. Der günstigste, der R1, der staubsaugt ganz normal, soll aber unterschiedliche Böden und Schmutzmengen erkennen. Der R2, der kann zusätzlich wischen und beim R3 geht es noch eine Stufe weiter. Der hat Kamera, UV-Licht und KI-Bilderkennung und soll dadurch sogar Flecken erkennen können. Angeblich fast 200 verschiedene Arten von Verschmutzungen.
1: Also der Roboter sieht einen Fleck und sagt, das gefällt mir nicht, da gehe ich nochmal drüber.
2: Ja, so ungefähr. Und Kabel, Socken und sogar Hundehaufen soll er ebenfalls erkennen und auch umfahren können.
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20: In Wien auf der Zangense Richtung Inzersdorf. Zwischen dem Knoten Hirschstetten und der gesperrten Ausfahrt Simmering gibt es 30 Minuten Zeitverlust. In Richtung Hirschstetten zwischen Inzersdorf und dem Knoten Kaisermühlen dauert es 25 Minuten länger. Dann stockt der Verkehr in Oberösterreich auf der A7 Mühlkreisautobahn Richtung Westautobahn zwischen Prinz-Eugen-Straße und Knoten Linz mit 15 Minuten Zeitverlust. Einen Unfall gab es auf der S10 Mühlviertler Schnellstraße Richtung Freistadt zwischen Lesttunnel und Lestbrücke. Da ist gesperrt. Und in Kärnten auf der A10 Tauernautobahn Richtung Salzburg zwischen Rachenbachbrücke und Trebersing-Tunnel gibt es eine Blockabfertigung. Da kann es fürs Weiterfahren 15 Minuten länger dauern. Ich wünsche gute und sichere Weiterfahrt.
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0: 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Mit Benedict Cumberbatch die Erde retten. Zumindest ein Stück. Die neue Dokumentation How to Live on Earth zeigt weltweite Projekte, die Klima und Natur schützen sollen. Der Fokus liegt auf positive Lösungen statt Katastrophen. Wie zum Beispiel die Renaturierung von Flüssen, Artenschutz, Stadtbegrünung und nachhaltige Ernährung.
1: Welcome to the world's greatest how-to video. It reveals how humankind can become a very positive force if we learn to work with nature rather than against it.
0: Das Besondere, für die Doku braucht es kein Kinoticket oder Streaming-Abo. Die gibt es kostenlos auf YouTube zu sehen. Ich habe sie noch nicht angeschaut, aber falls Benedict Cumberbatch wieder über Pinguine spricht, hoffe ich, dass er das Wort Penguin richtig ausspricht. Nicht so wie letztes Mal.
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One Republic mit Need Your Love hier auf Radio One, die neue Hitsgarantie. Wir kommen dem Abend langsam näher. Ohne Stress und Druck lassen wir uns treiben von einem der größten Kollaborationen der Rockgeschichte, David Bowie und Queen mit Under Pressure.

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13: Es ist 19 Uhr mit Hannes Harp. Wegen eines dringlichen Antrags der FPÖ hat sich der Nationalrat heute mit dem Thema sexueller Missbrauch von Kindern beschäftigt. Die FPÖ fordert wegen des angeklagten Kabarettisten Günter Pahl alias Gunkel mehr Kinderschutz, auch bei Missbrauchsdarstellungen, sagt der Abgeordnete Ricarda Berger.
14: Wer solch Material konsumiert, hält einen Markt am Leben, dessen Grundlage die sexuelle Ausbeutung von Kindern ist. Und ich frage mich, was tut dieser Staat konkret? Was tun Sie, Frau Justizministerin? Und was tut diese Bundesregierung dagegen?
13: Neben Strafen braucht es aber auch mehr Prävention. Kinderschutz passiert nicht erst im Gerichtssaal, kontert Justizministerin Sporer.
15: Dass die Täter und zumeist Männer sich bemächtigt fühlen, Gewalt auszuüben, gegen Frauen und gegen Kinder. Und die Ursachen liegen in den noch immer patriarchalen Strukturen in dieser Gesellschaft.
13: Auch Grünen-Abgeordnete Mary Dioskis fordert, dass mehr gegen sexualisierte Gewalt ähnlich dem Fall Gisèle Pelicot getan werden muss. Die heimischen Feuerwehren fordern vom Bund mehr Geld, um Waldbrände zu bekämpfen, denn der Extremsommer hat die Florianis besonders gefordert. Etwa 55.000 Mitglieder sind bisher bei 3.500 Bränden im Einsatz gewesen. Es braucht neben Hubschraubern vor allem das nötige Werkzeug für solche Einsätze. Für Großtanklöschfahrzeuge und persönliche Schutzausrüstung braucht es für ganz Österreich wahrscheinlich 200 Millionen Euro, schätzt der Bundesfeuerwehrverband. Die USA haben Russlands Staatschef Putin zum G20-Gipfel nach Miami eingeladen. Wir hoffen, dass er die Einladung für den Gipfel im Dezember annimmt, sagt US-Außenminister Rubio. Zentrales Thema beim Treffen soll der Ukraine-Krieg sein. Ab Anfang der 2030er Jahre, also in rund 5 Jahren, sollen die Euroscheine mit neuem Design kommen. Das ist heute die Info der Europäischen Zentralbank. Wahrscheinlich bis Ende des Jahres will der EZB-Rat abschließend über das Aussehen der Banknoten entscheiden. Europaweit haben fast 10 Millionen Menschen online zum Design abgestimmt. Mit fast 470.000 Menschen hat Österreich die höchste Teilnehmerquote im Euroraum.
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13: Morgen Donnerstag gibt es anfangs in der Früh noch einiges an Sonne, am längsten im Süden. Im Laufe des Vormittags kommen aber immer dichtere Wolken mit Regen herein. Von Norden her und von Tirol bis ins Mostviertel wird es zuerst nass werden, später dann fast überall. Der Tag startet kalt mit 1 bis 12 Grad, am Nachmittag gehen sich 13 bis 22 Grad aus.
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16: Zugegeben, Bandsalat war nicht unbedingt einer meiner Lieblinge in den 80ern. Und mein Kassettenrekorder hat damals leider regelmäßig Bandsalat ausgespuckt. Heute ist alles anders. Herzlich willkommen im Digitalradio Ihres Vertrauens. Die Musik der 80er klingt Gott sei Dank noch immer wie damals, nur eben besser, dank digital. Wir starten mit einer Ballade von Whitney Houston jetzt in die Radio One 80er Show. Hier ist The Greatest Love of All.

0: Bruce Springsteen, Hungry Heart. Richtig aufgefallen ist mir dieser Song damals in einer Klamauk-Comedy-Sendung namens Tohu Wabohu mit Jess Gitti, Erwin Steinhauer und vielen anderen österreichischen Stars. Vielleicht erinnern Sie sich ja auch noch daran. Ja, wenn wir schon beim Fernsehen sind, auf vielen Sendern hat er Fälle gelöst und sich mit technischem Know-how aus vielen brenzligen Situationen befreit. MacGyver ist auch heute noch Kult.
1: 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Ein Jahrzehnt, jede Menge Kult. Die 80er waren das Jahrzehnt der Handwerker im Eigenheim. Baumärkte schossen wie Pilze aus dem Boden. Und die selbsternannten Handymen erkannten lange vor Tim Taylor und Hör mal, wer da hämmert, dass Do-it-yourself angesagt war. Diese Heimwerker hatten ab 1987 einen Helden. Ich weiß, was Sie jetzt denken, und Sie haben recht.
2: Kaum habe ich den einen Auftrag abgewickelt, wartet schon der nächste auf mich.
1: Ich meine natürlich Richard Dean Anderson in seiner Rolle als MacGyver. In 7 Staffeln bewies der bastelnde Held, dass man mit Erfindungsreichtum, oft einem Kaugummi und einem Schweizer Taschenmesser, die Welt retten kann. MacGyver war nicht einfach nur ein Held. Er war Detektiv, Agent und stolzer Träger der längst außer Mode geratenen Fokuhila-Frisur.
2: Und das war auch gut so.
1: Er konnte sich mit einer Büroklammer aus einer Gefängniszelle befreien oder mit einem Bleistift eine Bombe entschärfen. Man hat von der Sendung auch immer wieder etwas lernen können. Zum Beispiel, dass Kaugummipapier als elektrischer Leiter funktioniert. Oder dass man mit Schokolade ein Gasleck versiegeln kann. 2016 kam eine Neufassung von MacGyver ins Fernsehen. Ein müder Abklatsch und nichts für Nostalgiker. MacGyver, auch ein Teil vom Kult der 80er. 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

Schlangen? 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Die Coolhits der 80er in der Radio One 80er Show. Und hier haben wir den nächsten für Sie ausgegraben.

0: Eine Ballade, die in vielen 80er-Playlisten auf der ganzen Welt heute noch zu finden ist. Lionel Richie mit Hello in der Radio 1 80er-Show. Gleich bei uns eine Hymne auf die Hauptstadt. Ultravox haben den Song Vienna nach einer Reise nach Wien geschrieben. Gefallen hat ihnen die besondere Atmosphäre unserer Stadt. Ja, der Song soll das Gefühl von Sehnsucht und Tragik einfangen. Sozusagen etwas, das mit der alten Welt von Wien und seinem historischen Flair verbunden ist. Ob's gelungen ist, urteilen Sie selbst. Gleich in der Radio 1 80er Show. Vienna von Ultravox.
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0: Sie hören die Radio One 80er Show. Wir fangen den Kult der 80er für Sie ein. Besonders musikalisch und da geht's natürlich nicht ohne den klassischen Austropop. Auch wenn viele österreichische Musikerinnen und Musiker diesen Ausdruck gar nicht mögen. Falco hat sich mit Der Kommissar verewigt. Gleich bei uns.
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